0: gegen den FC Bayern startet, war die große Überraschung der Vorsaison. Mit einer einzigartigen Herangehensweise und viel Herz versucht sich diese Familie voller Liebe gegen die Top-Teams zu behaupten. Und ebenfalls im Fußball wütet Schweden-Legende Freddy Ljungberg über den argentinischen Verteidiger Christian Romero. Ljungberg ist kein Fan von Romeros Spielweise und wünscht sich, dass jemand Romero zermalmt, nachdem dieser wiederholt ordentlich ausgeteilt hatte. Das war der Überblick für den Moment.
1: Das waren die Nachrichten. 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
2: Hallo, willkommen beim Wetter. Ich bin Janine. Die Nacht wird überwiegend bedeckt sein, mit Tiefstwerten um 11 Grad. Für Freitag erwartet uns ebenfalls ein bedeckter Himmel. Die Temperaturen bewegen sich zwischen 8 und angenehmen 21 Grad, wobei das Regenrisiko mit nur 5% äußerst gering ist. Auch der Samstag präsentiert sich bedeckt, aber mit ähnlichen milden Temperaturen zwischen 12 und 21 Grad. Auch hier liegt das Regenrisiko bei sehr niedrigen 5%. So viel zum Wetter. Es geht nun zurück ins Studio.
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0: 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Es ist 3 Uhr. 3 Uhr.
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3: Hallo. Am Mikrofon ist Jonas mit den aktuellen Nachrichten. Hier sind die Meldungen im Überblick. Wir beginnen mit einer ernsten Thematik. Tödliche Angriffe durch psychisch kranke Migranten haben in Deutschland große Betroffenheit ausgelöst. Angehörige wurden ins Unglück gestürzt und die Zahlen zeigen, dass die Quote der ausländischen Insassen im Maßregelvollzug überproportional ansteigt. Ein weiteres wichtiges Thema ist die Übernahme der Ermittlungen zur Stromsabotage durch die Bundesanwaltschaft aufgrund der besonderen Bedeutung des Falles. Im Deutschland-Live-Blog finden sich zudem Meldungen über eine Entschuldigung von Spahn und eine zurücküberwiesene Spende der Berliner SPD. Die Aufklärung der Stromnetzsabotage nimmt konkrete Formen an. Tagelang fahndete die Polizei nach Daniel Fauf, der mehrere Umspannwerke attackiert haben soll. Zwei aufmerksame Autobahnpolizisten konnten ihn schließlich dank plattgetretenem Gras auf seine Spur kommen. Und im Bundestag wurde die Generaldebatte geführt. Dabei war von der neuen Erzählung, die Oppositionsführer Merz angekündigt hatte, noch wenig zu hören. Die Frage bleibt, ob es für eine Veränderung der politischen Richtung einen Kanzlerwechsel bräuchte oder ob ein anderer Kanzler kein anderes Volk hätte. Kommen wir nun zum Sport. Im American Football haben die dezimierten Seattle Seahawks zum Start der NFL-Saison ein klares Signal an die Konkurrenz gesendet. Der 13:10-Erfolg über die New England Patriots zeigte nicht nur ihre bekannte Dark Side Defense, sondern vor allem unbedingten Siegeswillen und beeindruckende Resilienz. Vom Motorsport. Max Verstappen, der Formel-1-Superstar, kritisiert die neue Formel 1 weiterhin scharf. Schon nach den ersten Tests sprach er von einer Formel E auf Steroiden und bekräftigt auch zur Saisonhälfte seine Meinung, die neuen Regeln würden sich unnatürlich anfühlen, wie im Schwitzkasten. Zum Fußball. Eine echte Märchengeschichte, schreibt der FK Bodø/Glimt. Der norwegische Klub, der als klarer Außenseiter in die Champions-League-Saison gegen den FC Bayern startet, war die große Überraschung der Vorsaison. Mit einer einzigartigen Herangehensweise und viel Herz versucht sich diese Familie voller Liebe gegen die Top-Teams zu behaupten. Und ebenfalls im Fußball wütet Schweden-Legende Freddy Ljungberg über den argentinischen Verteidiger Christian Romero. Ljungberg ist kein Fan von Romeros Spielweise und wünscht sich, dass jemand Romero zermalmt, nachdem dieser wiederholt ordentlich ausgeteilt hatte. Das war der Überblick für den Moment.
2: Das waren die Nachrichten.

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1: Hallo, willkommen beim Wetter. Ich bin Janine. Die Nacht wird überwiegend bedeckt sein, mit Tiefstwerten um 11 Grad. Für Freitag erwartet uns ebenfalls ein bedeckter Himmel. Die Temperaturen bewegen sich zwischen 8 und angenehmen 21 Grad, wobei das Regenrisiko mit nur 5% äußerst gering ist. Auch der Samstag präsentiert sich bedeckt, aber mit ähnlichen milden Temperaturen zwischen 12 und 21 Grad. Auch hier liegt das Regenrisiko bei sehr niedrigen 5%. So viel zum Wetter. Es geht nun zurück ins Studio.
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0: 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Es ist 4 Uhr. 4 Uhr.
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3: Hallo. Am Mikrofon ist Jonas mit den aktuellen Nachrichten. Hier sind die Meldungen im Überblick. Wir beginnen mit einer ernsten Thematik. Tödliche Angriffe durch psychisch kranke Migranten haben in Deutschland große Betroffenheit ausgelöst. Angehörige wurden ins Unglück gestürzt und die Zahlen zeigen, dass die Quote der ausländischen Insassen im Maßregelvollzug überproportional ansteigt. Ein weiteres wichtiges Thema ist die Übernahme der Ermittlungen zur Stromsabotage durch die Bundesanwaltschaft aufgrund der besonderen Bedeutung des Falles. Im Deutschland-Live-Blog finden sich zudem Meldungen über eine Entschuldigung von Spahn und eine zurücküberwiesene Spende der Berliner SPD. Die Aufklärung der Stromnetzsabotage nimmt konkrete Formen an. Tagelang fahndete die Polizei nach Daniel Fauf, der mehrere Umspannwerke attackiert haben soll. Zwei aufmerksame Autobahnpolizisten konnten ihn schließlich dank plattgetretenem Gras auf seine Spur kommen. Und im Bundestag wurde die Generaldebatte geführt. Dabei war von der neuen Erzählung, die Oppositionsführer Merz angekündigt hatte, noch wenig zu hören. Die Frage bleibt, ob es für eine Veränderung der politischen Richtung einen Kanzlerwechsel bräuchte oder ob ein anderer Kanzler kein anderes Volk hätte. Kommen wir nun zum Sport. Im American Football haben die dezimierten Seattle Seahawks zum Start der NFL-Saison ein klares Signal an die Konkurrenz gesendet. Der 13:10 Erfolg über die New England Patriots zeigte nicht nur ihre bekannte Dark Side Defense, sondern vor allem unbedingten Siegeswillen und beeindruckende Resilienz. Vom Motorsport. Max Verstappen, der Formel 1 Superstar, kritisiert die neue Formel 1 weiterhin scharf. Schon nach den ersten Tests sprach er von einer Formel E auf Steroiden und bekräftigt auch zur Saisonhälfte seine Meinung, die neuen Regeln würden sich unnatürlich anfühlen, wie im Schwitzkasten. Zum Fußball. Eine echte Märchengeschichte, schreibt der FK Bodø/Glimt. Der norwegische Klub, der als klarer Außenseiter in die Champions-League-Saison gegen den FC Bayern startet, war die große Überraschung der Vorsaison. Mit einer einzigartigen Herangehensweise und viel Herz versucht sich diese Familie voller Liebe gegen die Top-Teams zu behaupten. Und ebenfalls im Fußball wütet Schweden-Legende Freddy Ljungberg über den argentinischen Verteidiger Christian Romero. Ljungberg ist kein Fan von Romeros Spielweise und wünscht sich, dass jemand Romero zermalmt, nachdem dieser wiederholt ordentlich ausgeteilt hatte. Das war der Überblick für den Moment.
0: Das waren die Nachrichten. 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
4: Hallo, willkommen beim Wetter. Ich bin Janine. Die Nacht wird überwiegend bedeckt sein, mit Tiefstwerten um 11 Grad. Für Freitag erwartet uns ebenfalls ein bedeckter Himmel. Die Temperaturen bewegen sich zwischen 8 und angenehmen 21 Grad, wobei das Regenrisiko mit nur 5% äußerst gering ist. Auch der Samstag präsentiert sich bedeckt, aber mit ähnlichen milden Temperaturen zwischen 12 und 21

0: Grad. Auch hier liegt das Regenrisiko bei sehr niedrigen 5%. So viel zum Wetter. Es geht nun zurück ins Studio.
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1: Fünf Uhr. Es ist 5 Uhr. 5 Uhr.
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4: Heute ist Freitag, der 11. September. Am Mikrofon ist Jonas. Das sind unsere Meldungen. Aktuell beherrscht ein bekanntes Ritual die politische Landschaft. Die Entschuldigung. Nach dem Kanzler, der ja mittlerweile ständig Fehler eingesteht, hat sich nun auch Jens Spahn für sein Handeln entschuldigt. Sein Mea culpa, das Büßergewand scheint Konjunktur zu haben, wirft allerdings einige Fragen auf. Der Deutschland-Live-Blog meldet derweil neue Umfrageergebnisse von Infratest DIMAP. Im Nordosten baut die AfD ihren Vorsprung weiter aus. In Berlin liegt die Linke aktuell knapp vor der CDU. Eine weitere Meldung aus dem Live-Blog: Die Bundesanwaltschaft hat die Ermittlungen zu den jüngsten Stromsabotagen übernommen. Die Zahl der tödlichen Angriffe durch psychisch kranke Migranten ist ein besorgniserregendes Thema. Diese Taten haben Angehörige ins Unglück gestürzt und Deutschland erschüttert. Im Zuge dessen wächst die Zahl der Ausländer im Maßregelvollzug überproportional. Im Zusammenhang mit den jüngsten Anschlägen auf Umspannwerke gab die Polizei bekannt, wie sie dem mutmaßlichen Saboteur Daniel Fumpfe auf die Spur kam. Es waren zwei aufmerksame Autobahnpolizisten, die durch plattgetretenes Gras am Tatort auf den Täter aufmerksam wurden und ihn über Tage hinweg ermitteln konnten. Kommen wir zum Sport, zum American Football. Die Seattle Seahawks müssen einen hohen Preis für ihren Auftaktsieg in der neuen NFL-Saison zahlen. Quarterback Sam Darnold wird nach einer Verletzung vorerst ausfallen, hat aber offenbar noch Glück im Unglück. Gute Nachrichten gibt es hingegen für die Kansas City Chiefs. Superstar-Quarterback Patrick Mahomes kündigt sein Comeback im ersten Saisonspiel gegen die Denver Broncos an und geht von keinen Einschränkungen nach seiner schweren Verletzung aus. Zum Fußball und der Champions League. Bitterer Fehlstart für RB Leipzig. Der Bundesligist kassierte im Gastspiel bei Como 1907 eine deutliche 1.4-Klatsche und geht somit mit einer Niederlage in die Königsklasse. Ganz anders beim FC Bayern. Der Rekordmeister startete souverän mit einem 5.0 über Bodø/Glimt in die neue Champions-League-Saison. Jamal Musiala traf bei seinem Startelf-Comeback nach der Pause, doch es war Michel Olise, der an diesem Abend herausragte. Das war der Überblick für den Moment.
3: Das waren die Nachrichten. 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
5: Hallo, willkommen beim Wetter. Ich bin Janine. Für den heutigen Freitag erwarten uns noch vereinzelte Schauer. Doch das Regenrisiko ist mit lediglich 5% sehr gering. Die Temperaturen bewegen sich dabei zwischen milden 7 und angenehmen 21 Grad. Der Samstag zeigt sich dann eher bedeckt. Die Quecksilbersäule klettert von 12 auf bis zu 21 Grad und auch hier ist die Wahrscheinlichkeit für Niederschlag mit 8% kaum der Rede wert. Zum Abschluss des Wochenendes, am Sonntag, wird das Wetter deutlich wechselhafter. Die Temperaturen liegen zwischen 15 und 17 Grad. Und Vorsicht, das Regenrisiko steigt hier auf beachtliche 75%. So viel zum Wetter. Es geht nun zurück ins Studio.
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0: 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Es ist 6 Uhr. 6 Uhr.
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1: Heute ist Freitag, der 11. September. Am Mikrofon ist Jonas. Das sind unsere Meldungen. Aktuell beherrscht ein bekanntes Ritual die politische Landschaft. Die Entschuldigung. Nach dem Kanzler, der ja mittlerweile ständig Fehler eingesteht, hat sich nun auch Jens Spahn für sein Handeln entschuldigt. Sein Mea culpa, das Büßergewand scheint Konjunktur zu haben, wirft allerdings einige Fragen auf. Der Deutschland-Live-Blog meldet derweil neue Umfrageergebnisse von Infratest DIMAP. Im Nordosten baut die AfD ihren Vorsprung weiter aus. In Berlin liegt die Linke aktuell knapp vor der CDU. Eine weitere Meldung aus dem Live-Blog. Die Bundesanwaltschaft hat die Ermittlungen zu den jüngsten Stromsabotagen übernommen. Die Zahl der tödlichen Angriffe durch psychisch kranke Migranten ist ein besorgniserregendes Thema. Diese Taten haben Angehörige ins Unglück gestürzt und Deutschland erschüttert. Im Zuge dessen wächst die Zahl der Ausländer im Maßregelvollzug überproportional. Im Zusammenhang mit den jüngsten Anschlägen auf Umspannwerke gab die Polizei bekannt, wie sie dem mutmaßlichen Saboteur Daniel Fumpfe auf die Spur kam. Es waren zwei aufmerksame Autobahnpolizisten, die durch plattgetretenes Gras am Tatort auf den Täter aufmerksam wurden und ihn über Tage hinweg ermitteln konnten. Kommen wir zum Sport, zum American Football. Die Seattle Seahawks müssen einen hohen Preis für ihren Auftaktsieg in der neuen NFL-Saison zahlen. Quarterback Sam Darnold wird nach einer Verletzung vorerst ausfallen, hat aber offenbar noch Glück im Unglück. Gute Nachrichten gibt es hingegen für die Kansas City Chiefs. Superstar-Quarterback Patrick Mahomes kündigt sein Comeback im ersten Saisonspiel gegen die Denver Broncos an und geht von keinen Einschränkungen nach seiner schweren Verletzung aus. Zum Fußball und der Champions League. Bitterer Fehlstart für RB Leipzig. Der Bundesligist kassierte im Gastspiel bei Como 1907 eine deutliche 1.4-Klatsche und geht somit mit einer Niederlage in die Königsklasse. Ganz anders beim FC Bayern. Der Rekordmeister startete souverän mit einem 5.0 über Bodø/Glimt in die neue Champions-League-Saison. Jamal Musiala traf bei seinem Startelf-Comeback nach der Pause, doch es war Michel Olis, der an diesem Abend herausragte. Das war der Überblick für den Moment.
2: Das waren die Nachrichten. 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
3: Hallo, willkommen beim Wetter. Ich bin Janine. Für den heutigen Freitag erwarten uns noch vereinzelte Schauer. Doch das Regenrisiko ist mit lediglich 5% sehr gering. Die Temperaturen bewegen sich dabei zwischen milden 7 und angenehmen 21 Grad. Der Samstag zeigt sich dann eher bedeckt. Die Quecksilbersäule klettert von 12 auf bis zu 21 Grad und auch hier ist die Wahrscheinlichkeit für Niederschlag mit 8% kaum der Rede wert. Zum Abschluss des Wochenendes, am Sonntag, wird das Wetter deutlich wechselhafter. Die Temperaturen liegen zwischen 15 und 17 Grad. Und Vorsicht, das Regenrisiko steigt hier auf beachtliche 75%. So viel zum Wetter. Es geht nun zurück ins Studio.
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0: Die Entschuldigung. Nach dem Kanzler, der ja mittlerweile ständig Fehler eingesteht, hat sich nun auch Jens Spahn für sein Handeln entschuldigt. Sein Mea culpa, das Büßergewand scheint Konjunktur zu haben, wirft allerdings einige Fragen auf. Der Deutschland-Live-Blog meldet derweil neue Umfrageergebnisse von Infratest DIM ab. Im Nordosten baut die AfD ihren Vorsprung weiter aus. In Berlin liegt die Linke aktuell knapp vor der CDU. Eine weitere Meldung aus dem Live-Blog: Die Bundesanwaltschaft hat die Ermittlungen zu den jüngsten Stromsabotagen übernommen. Die Zahl der tödlichen Angriffe durch psychisch kranke Migranten ist ein besorgniserregendes Thema. Diese Taten haben Angehörige ins Unglück gestürzt und Deutschland erschüttert. Im Zuge dessen wächst die Zahl der Ausländer im Maßregelvollzug überproportional. Im Zusammenhang mit den jüngsten Anschlägen auf Umspannwerke gab die Polizei bekannt, wie sie dem mutmaßlichen Saboteur Daniel Fumpfe auf die Spur kam. Es waren zwei aufmerksame Autobahnpolizisten, die durch plattgetretenes Gras am Tatort auf den Täter aufmerksam wurden und ihn über Tage hinweg ermitteln konnten. Kommen wir zum Sport, zum American Football. Die Seattle Seahawks müssen einen hohen Preis für ihren Auftaktsieg in der neuen NFL-Saison zahlen. Quarterback Sam Darnold wird nach einer Verletzung vorerst ausfallen, hat aber offenbar noch Glück im Unglück. Gute Nachrichten gibt es hingegen für die Kansas City Chiefs. Superstar-Quarterback Patrick Mahomes kündigt sein Comeback im ersten Saisonspiel gegen die Denver Broncos an und geht von keinen Einschränkungen nach seiner schweren Verletzung aus. Zum Fußball und der Champions League. Bitterer Fehlstart für RB Leipzig. Der Bundesligist kassierte im Gastspiel bei Como 1907 eine deutliche 1.4-Klatsche und geht somit mit einer Niederlage in die Königsklasse. Ganz anders beim FC Bayern. Der Rekordmeister startete souverän mit einem 5.0 über Bodø/Glimt in die neue Champions-League-Saison. Jamal Musiala traf bei seinem Startelf-Comeback nach der Pause, doch es war Michel Olis, der an diesem Abend herausragte. Das war der Überblick für den Moment.
1: Das waren die Nachrichten. 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
2: Hallo, willkommen beim Wetter. Ich bin Janine. Für den heutigen Freitag erwarten uns noch vereinzelte Schauer. Doch das Regenrisiko ist mit lediglich 5% sehr gering. Die Temperaturen bewegen sich dabei zwischen milden 7 und angenehmen 21 Grad. Der Samstag zeigt sich dann eher bedeckt. Die Quecksilbersäule klettert von 12 auf bis zu 21 Grad und auch hier ist die Wahrscheinlichkeit für Niederschlag mit 8% kaum der Rede wert. Zum Abschluss des Wochenendes, am Sonntag, wird das Wetter deutlich wechselhafter. Die Temperaturen liegen zwischen 15 und 17 Grad. Und Vorsicht, das Regenrisiko steigt hier auf beachtliche 75%. So viel zum Wetter. Es geht nun zurück ins Studio.
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0: 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Es ist 8 Uhr. 8 Uhr.
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3: Heute ist Freitag, der 11. September. Am Mikrofon ist Jonas. Das sind unsere Meldungen. Aktuell beherrscht ein bekanntes Ritual die politische Landschaft.

0: Taten ist ein besorgniserregendes Thema. Diese Taten haben Angehörige ins Unglück gestürzt und Deutschland erschüttert. Im Zuge dessen wächst die Zahl der Ausländer im Maßregelvollzug überproportional. Im Zusammenhang mit den jüngsten Anschlägen auf Umspannwerke gab die Polizei bekannt, wie sie dem mutmaßlichen Saboteur Daniel Fünfe auf die Spur kam. Es waren zwei aufmerksame Autobahnpolizisten, die durch plattgetretenes Gras am Tatort auf den Täter aufmerksam wurden und ihn über Tage hinweg ermitteln konnten. Kommen wir zum Sport, zum American Football. Die Seattle Seahawks müssen einen hohen Preis für ihren Auftaktsieg in der neuen NFL-Saison zahlen. Quarterback Sam Darnold wird nach einer Verletzung vorerst ausfallen, hat aber offenbar noch Glück im Unglück. Gute Nachrichten gibt es hingegen für die Kansas City Chiefs. Superstar-Quarterback Patrick Mahomes kündigt sein Comeback im ersten Saisonspiel gegen die Denver Broncos an und geht von keinen Einschränkungen nach seiner schweren Verletzung aus. Zum Fußball und der Champions League. Bitterer Fehlstart für RB Leipzig. Der Bundesligist kassierte im Gastspiel bei Como 1907 eine deutliche 1:4-Klatsche und geht somit mit einer Niederlage in die Königsklasse. Ganz anders beim FC Bayern. Der Rekordmeister startete souverän mit einem 5:0 über Bodø/Glimt in die neue Champions-League-Saison. Jamal Musiala traf bei seinem Startelf-Comeback nach der Pause, doch es war Michel Olis, der an diesem Abend herausragte. Das war der Überblick für den Moment.
1: Das waren die Nachrichten. 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
2: Hallo, willkommen beim Wetter. Ich bin Janine. Für den heutigen Freitag erwarten uns noch vereinzelte Schauer. Doch das Regenrisiko ist mit lediglich 5% sehr gering. Die Temperaturen bewegen sich dabei zwischen milden 7 und angenehmen 21 Grad. Der Samstag zeigt sich dann eher bedeckt. Die Quecksilbersäule klettert von 12 auf bis zu 21 Grad und auch hier ist die Wahrscheinlichkeit für Niederschlag mit 8% kaum der Rede wert. Zum Abschluss des Wochenendes, am Sonntag, wird das Wetter deutlich wechselhafter. Die Temperaturen liegen zwischen 15 und 17 Grad. Und Vorsicht, das Regenrisiko steigt hier auf beachtliche 75%. So viel zum Wetter. Es geht nun zurück ins Studio.
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0: 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Neun Uhr. Es ist 9 Uhr. 9 Uhr.
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2: Heute ist Freitag, der 11. September. Am Mikrofon ist Jonas. Das sind unsere Meldungen. Aktuell beherrscht ein bekanntes Ritual die politische Landschaft. Die Entschuldigung. Nach dem Kanzler, der ja mittlerweile ständig Fehler eingesteht, hat sich nun auch Jens Spahn für sein Handeln entschuldigt. Sein Mea culpa, das Büßergewand scheint Konjunktur zu haben, wirft allerdings einige Fragen auf. Der Deutschland-Live-Blog meldet derweil neue Umfrageergebnisse von Infratest DIMAP. Im Nordosten baut die AfD ihren Vorsprung weiter aus. In Berlin liegt die Linke aktuell knapp vor der CDU. Eine weitere Meldung aus dem Live-Blog. Die Bundesanwaltschaft hat die Ermittlungen zu den jüngsten Stromsabotagen übernommen. Die Zahl der tödlichen Angriffe durch psychisch kranke Migranten

0: Die Seattle Seahawks müssen einen hohen Preis für ihren Auftaktsieg in der neuen NFL-Saison zahlen. Quarterback Sam Darnold wird nach einer Verletzung vorerst ausfallen, hat aber offenbar noch Glück im Unglück. Gute Nachrichten gibt es hingegen für die Kansas City Chiefs. Superstar-Quarterback Patrick Mahomes kündigt sein Comeback im ersten Saisonspiel gegen die Denver Broncos an und geht von keinen Einschränkungen nach seiner schweren Verletzung aus. Zum Fußball und der Champions League. Bitterer Fehlstart für RB Leipzig. Der Bundesligist kassierte im Gastspiel bei Como 1907 eine deutliche 1:4-Klatsche und geht somit mit einer Niederlage in die Königsklasse. Ganz anders beim FC Bayern. Der Rekordmeister startete souverän mit einem 5:0 über Bodø/Glimt in die neue Champions League-Saison. Jamal Musiala traf bei seinem Startelf-Comeback nach der Pause, doch es war Michel Olise, der an diesem Abend herausragte. Das war der Überblick für den Moment.
1: Das waren die Nachrichten. 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
2: Hallo, willkommen beim Wetter. Ich bin Janine. Für den heutigen Freitag erwarten uns noch vereinzelte Schauer. Doch das Regenrisiko ist mit lediglich 5% sehr gering. Die Temperaturen bewegen sich dabei zwischen milden 7 und angenehmen 21 Grad. Der Samstag zeigt sich dann eher bedeckt. Die Quecksilbersäule klettert von 12 auf bis zu 21 Grad und auch hier ist die Wahrscheinlichkeit für Niederschlag mit 8% kaum der Rede wert. Zum Abschluss des Wochenendes, am Sonntag, wird das Wetter deutlich wechselhafter. Die Temperaturen liegen zwischen 15 und 17 Grad. Und Vorsicht, das Regenrisiko steigt hier auf beachtliche 75%. So viel zum Wetter. Es geht nun zurück ins Studio.
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2: Es ist 10 Uhr.
3: 10 Uhr.
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4: Heute ist Freitag, der 11. September. Am Mikrofon ist Jonas. Das sind unsere Meldungen. Aktuell beherrscht ein bekanntes Ritual die politische Landschaft. Die Entschuldigung. Nach dem Kanzler, der ja mittlerweile ständig Fehler eingesteht, hat sich nun auch Jens Spahn für sein Handeln entschuldigt. Sein Mea culpa, das Büßergewand scheint Konjunktur zu haben, wirft allerdings einige Fragen auf. Der Deutschland-Live-Blog meldet derweil neue Umfrageergebnisse von Infratest DIMAP. Im Nordosten baut die AfD ihren Vorsprung weiter aus. In Berlin liegt die Linke aktuell knapp vor der CDU. Eine weitere Meldung aus dem Live-Blog. Die Bundesanwaltschaft hat die Ermittlungen zu den jüngsten Stromsabotagen übernommen. Die Zahl der tödlichen Angriffe durch psychisch kranke Migranten ist ein besorgniserregendes Thema. Diese Taten haben Angehörige ins Unglück gestürzt und Deutschland erschüttert. Im Zuge dessen wächst die Zahl der Ausländer im Maßregelvollzug überproportional. Im Zusammenhang mit den jüngsten Anschlägen auf Umspannwerke gab die Polizei bekannt, wie sie dem mutmaßlichen Saboteur Daniel Fünfe auf die Spur kam. Es waren zwei aufmerksame Autobahnpolizisten, die durch plattgetretenes Gras am Tatort auf den Täter aufmerksam wurden und ihn über Tage hinweg ermitteln konnten. Kommen wir zum Sport, zum American Football. Die

0: 1907 eine deutliche 1.4-Klatsche und geht somit mit einer Niederlage in die Königsklasse. Ganz anders beim FC Bayern. Der Rekordmeister startete souverän mit einem 5.0 über Bodø/Glimt in die neue Champions-League-Saison. Jamal Musiala traf bei seinem Startelf-Comeback nach der Pause, doch es war Michel Olise, der an diesem Abend herausragte. Das war der Überblick für den Moment.
1: Das waren die Nachrichten. 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
2: Hallo, willkommen beim Wetter. Ich bin Janine. Für den heutigen Freitag erwarten uns noch vereinzelte Schauer. Doch das Regenrisiko ist mit lediglich 5% sehr gering. Die Temperaturen bewegen sich dabei zwischen milden 7 und angenehmen 21 Grad. Der Samstag zeigt sich dann eher bedeckt. Die Quecksilbersäule klettert von 12 auf bis zu 21 Grad und auch hier ist die Wahrscheinlichkeit für Niederschlag mit 8% kaum der Rede wert. Zum Abschluss des Wochenendes, am Sonntag, wird das Wetter deutlich wechselhafter. Die Temperaturen liegen zwischen 15 und 17 Grad. Und Vorsicht, das Regenrisiko steigt hier auf beachtliche 75%. So viel zum Wetter. Es geht nun zurück ins Studio.
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1: Heute ist Freitag, der 11. September. Am Mikrofon ist Jonas. Das sind unsere Meldungen. Aktuell beherrscht ein bekanntes Ritual die politische Landschaft. Die Entschuldigung. Nach dem Kanzler, der ja mittlerweile ständig Fehler eingesteht, hat sich nun auch Jens Spahn für sein Handeln entschuldigt. Sein Mea culpa, das Büßergewand scheint Konjunktur zu haben, wirft allerdings einige Fragen auf. Der Deutschland-Live-Blog meldet derweil neue Umfrageergebnisse von Infratest DIMAP. Im Nordosten baut die AfD ihren Vorsprung weiter aus. In Berlin liegt die Linke aktuell knapp vor der CDU. Eine weitere Meldung aus dem Live-Blog: Die Bundesanwaltschaft hat die Ermittlungen zu den jüngsten Stromsabotagen übernommen. Die Zahl der tödlichen Angriffe durch psychisch kranke Migranten ist ein besorgniserregendes Thema. Diese Taten haben Angehörige ins Unglück gestürzt und Deutschland erschüttert. Im Zuge dessen wächst die Zahl der Ausländer im Maßregelvollzug überproportional. Im Zusammenhang mit den jüngsten Anschlägen auf Umspannwerke gab die Polizei bekannt, wie sie dem mutmaßlichen Saboteur Daniel Fumpfe auf die Spur kam. Es waren zwei aufmerksame Autobahnpolizisten, die durch plattgetretenes Gras am Tatort auf den Täter aufmerksam wurden und ihn über Tage hinweg ermitteln konnten. Kommen wir zum Sport, zum American Football. Die Seattle Seahawks müssen einen hohen Preis für ihren Auftaktsieg in der neuen NFL-Saison zahlen. Quarterback Sam Darnold wird nach einer Verletzung vorerst ausfallen, hat aber offenbar noch Glück im Unglück. Gute Nachrichten gibt es hingegen für die Kansas City Chiefs. Superstar-Quarterback Patrick Mahomes kündigt sein Comeback im ersten Saisonspiel gegen die Denver Broncos an und geht von keinen Einschränkungen nach seiner schweren Verletzung aus. Zum Fußball und der Champions League. Bitterer Fehlstart für RB Leipzig. Der Bundesligist kassierte im Gastspiel bei Como

0: Risiko ist mit lediglich 5% sehr gering. Die Temperaturen bewegen sich dabei zwischen milden 7 und angenehmen 21 Grad. Der Samstag zeigt sich dann eher bedeckt. Die Quecksilbersäule klettert von 12 auf bis zu 21 Grad. Und auch hier ist die Wahrscheinlichkeit für Niederschlag mit 8% kaum der Rede wert. Zum Abschluss des Wochenendes, am Sonntag, wird das Wetter deutlich wechselhafter. Die Temperaturen liegen zwischen 15 und 17 Grad. Und Vorsicht, das Regenrisiko steigt hier auf beachtliche 75%. So viel zum Wetter. Es geht nun zurück ins Studio.
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2: Es ist 12 Uhr.
3: 12 Uhr.
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4: Heute ist Freitag, der 11. September. Am Mikrofon ist Jonas. Das sind unsere Meldungen. Wir beginnen mit einem ernsten Thema, das die Öffentlichkeit bewegt. Tödliche Angriffe, verübt von psychisch kranken Migranten, haben Angehörige ins Unglück gestürzt und Deutschland tief erschüttert. Es wird deutlich, dass die Zahl der ausländischen Personen im Maßregelvollzug überproportional ansteigt, was auf eine wachsende Herausforderung hindeutet. Im Deutschland-Live-Blog berichtet Bundesbildungsministerin Bettina Prien, sie strebe schnelle Beschlüsse zu Einschränkungen bei Social Media an und nimmt hierzu einen Kommissionsbericht entgegen. Indes bleibt die AfD in Umfragen im Nordosten vorn, während sie in Berlin knapp hinter der Linken, aber vor der CDU liegt. Für weitere Schlagzeilen sorgt eine Strafanzeige der AfD gegen Friedrich Merz. Alle weiteren Entwicklungen können Sie in unserem Live-Blog verfolgen. Ein Blick auf die wirtschaftlichen Folgen. Die Abhängigkeit Deutschlands von russischen Gaslieferungen hat hohe Kosten verursacht. Nachdem 2022 die Lieferungen gestoppt wurden, verkündete Olaf Scholz den sogenannten Doppelwumms mit 200 Milliarden Euro zur Abmilderung der Folgen. Viele fragen sich, was aus diesem enormen Betrag geworden ist. Und noch eine Meldung aus der Politik. Nach dem Kanzler gesteht nun auch Jens Spahn Fehler ein und entschuldigt sich. Sein Mea Culpa wirft Fragen auf, besonders im Hinblick darauf, ob Feigheit in der Politik ähnlich gewertet wird wie in der Kirche. Wechseln wir nun zum Sport. Auch hier gibt es viel zu berichten. Zum Fußball. Eine kuriose Situation rund um Michael Preetz, der mit dem MSV Duisburg bei seinem Heimatclub Fortuna Düsseldorf gastiert. Trotz der Erwartung von fast 50.000 Fans beim Derby schwärmt Preetz zwar von der dritten Liga, möchte aber trotzdem schnellstmöglich wieder raus aus dieser Spielklasse. Vom Tennis kommen spannende Nachrichten von den US Open. Das größte Tennisturnier der Welt könnte für Deutschland zu einem goldenen Abschluss der Grand Slam-Saison werden. Nicht nur Alexander Zverev, sondern gleich drei Titelchancen gibt es an diesem Wochenende für deutsche Athleten. Eine echte Sensation gab es im Basketball. Die deutschen Basketballerinnen stehen erstmals in einem WM-Halbfinale. Berlin erlebt einen Abend, den die Spielerinnen und der Trainer kaum in Worte fassen können. Die Situation wird als brutal surreal beschrieben. Plötzlich darf das Team sogar von einer historischen Medaille träumen. Und zum Abschluss noch ein Update zur Vuelta. Primoz Roglic hat im Zeitfahren zwar Zeit auf Enric Mas gut gemacht, doch

0: und bewegen sich zwischen 6 und 21 Grad. Das Regenrisiko ist mit lediglich 13% vergleichsweise gering, sodass wir überwiegend trockene Phasen genießen können. Am morgigen Samstag müssen wir uns dann leider auf mehr Regen einstellen. Die Temperaturen bleiben mit 12 bis 21 Grad recht mild, doch die Wahrscheinlichkeit von Niederschlägen steigt. Auch wenn das ausgewiesene Regenrisiko bei 10% liegt. Es könnte also ein feuchter Tag werden. Der Sonntag bringt uns dann leider durchgehend Regen mit sich. Die Temperaturen sinken leicht auf 15 bis 17 Grad und das Regenrisiko schießt deutlich auf 68% in die Höhe. Es wird also ein nasser Wochenausklang, bei dem der Regenschirm unser treuer Begleiter sein sollte. So viel zum Wetter. Es geht nun zurück ins Studio.
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2: Es ist 13 Uhr. 13 Uhr. 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
3: Heute ist Freitag, der 11. September. Am Mikrofon ist Jonas. Das sind unsere Meldungen. Wir beginnen mit einem ernsten Thema, das die Öffentlichkeit bewegt. Tödliche Angriffe, verübt von psychisch kranken Migranten, haben Angehörige ins Unglück gestürzt und Deutschland tief erschüttert. Es wird deutlich, dass die Zahl der ausländischen Personen im Maßregelvollzug überproportional ansteigt, was auf eine wachsende Herausforderung hindeutet. Im Deutschland-Live-Blog berichtet Bundesbildungsministerin Bettina Prien, sie strebe schnelle Beschlüsse zu Einschränkungen bei Social Media an und nimmt hierzu einen Kommissionsbericht entgegen. Indes bleibt die AfD in Umfragen im Nordosten vorn, während sie in Berlin knapp hinter der Linken, aber vor der CDU liegt. Für weitere Schlagzeilen sorgt eine Strafanzeige der AfD gegen Friedrich Merz. Alle weiteren Entwicklungen können Sie in unserem Live-Blog verfolgen. Ein Blick auf die wirtschaftlichen Folgen. Die Abhängigkeit Deutschlands von russischen Gaslieferungen hat hohe Kosten verursacht. Nachdem 2022 die Lieferungen gestoppt wurden, verkündete Olaf Scholz den sogenannten Doppelwumms mit 200 Milliarden Euro zur Abmilderung der Folgen. Viele fragen sich, was aus diesem enormen Betrag geworden ist. Und noch eine Meldung aus der Politik. Nach dem Kanzler gesteht nun auch Jens Spahn Fehler ein und entschuldigt sich. Sein Mea Culpa wirft Fragen auf, besonders im Hinblick darauf, ob Feigheit in der Politik ähnlich gewertet wird wie in der Kirche. Wechseln wir nun zum Sport. Auch hier gibt es viel zu berichten. Zum Fußball. Eine kuriose Situation rund um Michael Preetz, der mit dem MSV Duisburg bei seinem Heimatclub Fortuna Düsseldorf gastiert. Trotz der Erwartung von fast 50.000 Fans beim Derby schwärmt Preetz zwar von der dritten Liga, möchte aber trotzdem schnellstmöglich wieder raus aus dieser Spielklasse. Vom Tennis kommen spannende Nachrichten von den US Open. Das größte Tennisturnier der Welt könnte für Deutschland zu einem goldenen Abschluss der Grand Slam-Saison werden. Nicht nur Alexander Zverev, sondern gleich drei Titelchancen gibt es an diesem Wochenende für deutsche Athleten. Eine echte Sensation gab es im Basketball. Die deutschen Basketballerinnen stehen erstmals in einem WM-Halbfinale. Berlin erlebt einen Abend, den die Spielerinnen und der Trainer kaum in Worte fassen können. Die Situation wird als brutal surreal beschrieben. Plötzlich darf das Team sogar von einer historischen Medaille träumen. Und zum Abschluss noch ein Update zur Vuelta. Primoz Roglic hat im Zeitfahren zwar Zeit auf Enric Mas gut gemacht, doch der Spanier konnte den Schaden in Grenzen halten und behauptet weiterhin die Gesamtführung. Jetzt geht es wieder auf Terrain, das Mas deutlich besser liegt, was die Spannung für die kommenden Etappen weiter erhöht. Das war der Überblick für den Moment.
2: Das waren die Nachrichten. Und jetzt das Wetter bei uns.
4: Hallo, willkommen beim Wetter. Ich bin Janine. Für den heutigen Freitag erwarten uns hier und da noch ein paar Schauer. Die Temperaturen sind dabei recht angenehm.

0: Temperaturen sinken leicht auf 15 bis 17 Grad und das Regenrisiko schießt deutlich auf 68% in die Höhe. Es wird also ein nasser Wochenausklang, bei dem der Regenschirm unser treuer Begleiter sein sollte. So viel zum Wetter. Es geht nun zurück ins Studio.
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0: 14 Uhr. Es ist 14 Uhr. 14 Uhr. 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
1: Heute ist Freitag, der 11. September. Am Mikrofon ist Jonas. Das sind unsere Meldungen. Wir beginnen mit einem ernsten Thema, das die Öffentlichkeit bewegt. Tödliche Angriffe, verübt von psychisch kranken Migranten, haben Angehörige ins Unglück gestürzt und Deutschland tief erschüttert. Es wird deutlich, dass die Zahl der ausländischen Personen im Maßregelvollzug überproportional ansteigt, was auf eine wachsende Herausforderung hindeutet. Im Deutschland-Live-Blog berichtet Bundesbildungsministerin Bettina Prien, sie strebe schnelle Beschlüsse zu Einschränkungen bei Social Media an und nimmt hierzu einen Kommissionsbericht entgegen. Indes bleibt die AfD in Umfragen im Nordosten vorn, während sie in Berlin knapp hinter der Linken, aber vor der CDU liegt. Für weitere Schlagzeilen sorgt eine Strafanzeige der AfD gegen Friedrich Merz. Alle weiteren Entwicklungen können Sie in unserem Live-Blog verfolgen. Ein Blick auf die wirtschaftlichen Folgen. Die Abhängigkeit Deutschlands von russischen Gaslieferungen hat hohe Kosten verursacht. Nachdem 2022 die Lieferungen gestoppt wurden, verkündete Olaf Scholz den sogenannten Doppelwumms mit 200 Milliarden Euro zur Abmilderung der Folgen. Viele fragen sich, was aus diesem enormen Betrag geworden ist. Und noch eine Meldung aus der Politik. Nach dem Kanzler gesteht nun auch Jens Spahn Fehler ein und entschuldigt sich. Sein Mea Culpa wirft Fragen auf, besonders im Hinblick darauf, ob Feigheit in der Politik ähnlich gewertet wird wie in der Kirche. Wechseln wir nun zum Sport. Auch hier gibt es viel zu berichten. Zum Fußball. Eine kuriose Situation rund um Michael Preetz, der mit dem MSV Duisburg bei seinem Heimatclub Fortuna Düsseldorf gastiert. Trotz der Erwartung von fast 50.000 Fans beim Derby schwärmt Preetz zwar von der dritten Liga, möchte aber trotzdem schnellstmöglich wieder raus aus dieser Spielklasse. Vom Tennis kommen spannende Nachrichten von den US Open. Das größte Tennisturnier der Welt könnte für Deutschland zu einem goldenen Abschluss der Grand-Slam-Saison werden. Nicht nur Alexander Zverev, sondern gleich drei Titelchancen gibt es an diesem Wochenende für deutsche Athleten. Eine echte Sensation gab es im Basketball. Die deutschen Basketballerinnen stehen erstmals in einem WM-Halbfinale. Berlin erlebt einen Abend, den die Spielerinnen und der Trainer kaum in Worte fassen können. Die Situation wird als brutal surreal beschrieben. Plötzlich darf das Team sogar von einer historischen Medaille träumen. Und zum Abschluss noch ein Update zur Vuelta. Primoz Roglic hat im Zeitfahren zwar Zeit auf Enric Mas gut gemacht, doch der Spanier konnte den Schaden in Grenzen halten und behauptet weiterhin die Gesamtführung. Jetzt geht es wieder auf Terrain, das Mas deutlich besser liegt, was die Spannung für die kommenden Etappen weiter erhöht. Das war der Überblick für den Moment.
0: Das waren die Nachrichten. Und jetzt das Wetter bei uns.
2: Hallo, willkommen beim Wetter. Ich bin Janine. Für den heutigen Freitag erwarten uns hier und da noch ein paar Schauer. Die Temperaturen sind dabei recht angenehm und bewegen sich zwischen 6 und 21 Grad. Das Regenrisiko ist mit lediglich 13% vergleichsweise gering, sodass wir überwiegend trockene Phasen genießen können. Am morgigen Samstag müssen wir uns dann leider auf mehr Regen einstellen. Die Temperaturen bleiben mit 12 bis 21 Grad recht mild, doch die Wahrscheinlichkeit von Niederschlägen steigt. Auch wenn das ausgewiesene Regenrisiko bei 10% liegt. Es könnte also ein feuchter Tag werden. Der Sonntag bringt uns dann leider durchgehend Regen mit sich. Die Temperaturen

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3: Heute ist Freitag, der 11. September. Am Mikrofon ist Jonas. Das sind unsere Meldungen. Wir beginnen mit einem ernsten Thema, das die Öffentlichkeit bewegt. Tödliche Angriffe, verübt von psychisch kranken Migranten, haben Angehörige ins Unglück gestürzt und Deutschland tief erschüttert. Es wird deutlich, dass die Zahl der ausländischen Personen im Maßregelvollzug überproportional ansteigt, was auf eine wachsende Herausforderung hindeutet. Im Deutschland-Live-Blog berichtet Bundesbildungsministerin Bettina Prien, sie strebe schnelle Beschlüsse zu Einschränkungen bei Social Media an und nimmt hierzu einen Kommissionsbericht entgegen. Indes bleibt die AfD in Umfragen im Nordosten vorn, während sie in Berlin knapp hinter der Linken, aber vor der CDU liegt. Für weitere Schlagzeilen sorgt eine Strafanzeige der AfD gegen Friedrich Merz. Alle weiteren Entwicklungen können Sie in unserem Live-Blog verfolgen. Ein Blick auf die wirtschaftlichen Folgen. Die Abhängigkeit Deutschlands von russischen Gaslieferungen hat hohe Kosten verursacht. Nachdem 2022 die Lieferungen gestoppt wurden, verkündete Olaf Scholz den sogenannten Doppelwumms mit 200 Milliarden Euro zur Abmilderung der Folgen. Viele fragen sich, was aus diesem enormen Betrag geworden ist. Und noch eine Meldung aus der Politik. Nach dem Kanzler gesteht nun auch Jens Spahn Fehler ein und entschuldigt sich. Sein Mea Culpa wirft Fragen auf, besonders im Hinblick darauf, ob Feigheit in der Politik ähnlich gewertet wird wie in der Kirche. Wechseln wir nun zum Sport. Auch hier gibt es viel zu berichten. Zum Fußball. Eine kuriose Situation rund um Michael Preetz, der mit dem MSV Duisburg bei seinem Heimatclub Fortuna Düsseldorf gastiert. Trotz der Erwartung von fast 50.000 Fans beim Derby schwärmt Preetz zwar von der dritten Liga, möchte aber trotzdem schnellstmöglich wieder raus aus dieser Spielklasse. Vom Tennis kommen spannende Nachrichten von den US Open. Das größte Tennisturnier der Welt könnte für Deutschland zu einem goldenen Abschluss der Grand-Slam-Saison werden. Nicht nur Alexander Zverev, sondern gleich drei Titelchancen gibt es an diesem Wochenende für deutsche Athleten. Eine echte Sensation gab es im Basketball. Die deutschen Basketballerinnen stehen erstmals in einem WM-Halbfinale. Berlin erlebt einen Abend, den die Spielerinnen und der Trainer kaum in Worte fassen können. Die Situation wird als brutal surreal beschrieben. Plötzlich darf das Team sogar von einer historischen Medaille träumen. Und zum Abschluss noch ein Update zur Vuelta. Primoz Roglic hat im Zeitfahren zwar Zeit auf Enric Mas gut gemacht, doch der Spanier konnte den Schaden in Grenzen halten und behauptet weiterhin die Gesamtführung. Jetzt geht es wieder auf Terrain, das Mas deutlich besser liegt, was die Spannung für die kommenden Etappen weiter erhöht. Das war der Überblick für den Moment.
2: Das waren die Nachrichten. Und jetzt das Wetter bei uns.
4: Hallo, willkommen beim Wetter. Ich bin Janine. Für den heutigen Freitag erwarten uns hier und da noch ein paar Schauer. Die Temperaturen sind dabei recht angenehm und bewegen sich zwischen 6 und 21 Grad. Das Regenrisiko ist mit lediglich 13% vergleichsweise gering, sodass wir überwiegend trockene Phasen genießen können. Am morgigen Samstag müssen wir uns dann leider auf mehr Regen einstellen. Die Temperaturen bleiben mit 12 bis 21 Grad recht mild, doch die Wahrscheinlichkeit von Niederschlägen steigt. Auch wenn das ausgewiesene Regenrisiko bei 10% liegt. Es könnte also ein feuchter Tag werden. Der Sonntag bringt uns dann leider durchgehend Regen mit sich. Die Temperaturen sinken leicht auf 15 bis 17 Grad und das Regenrisiko schießt deutlich auf 68% in die Höhe. Es wird also ein nasser Wochenausklang, bei dem der Regenschirm unser treuer Begleiter sein sollte. So viel zum Wetter. Es geht nun zurück ins Studio.
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0: 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Es ist 16 Uhr.
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2: Heute ist Freitag, der 11. September. Am Mikrofon ist Jonas. Das sind unsere Meldungen. Wir beginnen mit einem ernsten Thema, das die Öffentlichkeit bewegt. Tödliche Angriffe, verübt von psychisch kranken Migranten, haben Angehörige ins Unglück gestürzt und Deutschland tief erschüttert. Es wird deutlich, dass die Zahl der ausländischen Personen im Maßregelvollzug überproportional ansteigt, was auf eine wachsende Herausforderung hindeutet. Im Deutschland-Live-Blog berichtet Bundesbildungsministerin Bettina Prien, sie strebe schnelle Beschlüsse zu Einschränkungen bei Social Media an und nimmt hierzu einen Kommissionsbericht entgegen. Indes bleibt die AfD in Umfragen im Nordosten vorn, während sie in Berlin knapp hinter der Linken, aber vor der CDU liegt. Für weitere Schlagzeilen sorgt eine Strafanzeige der AfD gegen Friedrich Merz. Alle weiteren Entwicklungen können Sie in unserem Live-Blog verfolgen. Ein Blick auf die wirtschaftlichen Folgen. Die Abhängigkeit Deutschlands von russischen Gaslieferungen hat hohe Kosten verursacht. Nachdem 2022 die Lieferungen gestoppt wurden, verkündete Olaf Scholz den sogenannten Doppelwumms mit 200 Milliarden Euro zur Abmilderung der Folgen. Viele fragen sich, was aus diesem enormen Betrag geworden ist. Und noch eine Meldung aus der Politik. Nach dem Kanzler gesteht nun auch Jens Spahn Fehler ein und entschuldigt sich. Sein Mea culpa wirft Fragen auf, besonders im Hinblick darauf, ob Feigheit in der Politik ähnlich gewertet wird wie in der Kirche. Wechseln wir nun zum Sport. Auch hier gibt es viel zu berichten. Zum Fußball. Eine kuriose Situation rund um Michael Preetz, der mit dem MSV Duisburg bei seinem Heimatclub Fortuna Düsseldorf gastiert. Trotz der Erwartung von fast 50.000 Fans beim Derby schwärmt Preetz zwar von der dritten Liga, möchte aber trotzdem schnellstmöglich wieder raus aus dieser Spielklasse. Vom Tennis kommen spannende Nachrichten von den US Open. Das größte Tennisturnier der Welt könnte für Deutschland zu einem goldenen Abschluss der Grand-Slam-Saison werden. Nicht nur Alexander Zverev, sondern gleich drei Titelchancen gibt es an diesem Wochenende für deutsche Athleten. Eine echte Sensation gab es im Basketball. Die deutschen Basketballerinnen stehen erstmals in einem WM-Halbfinale. Berlin erlebt einen Abend, den die Spielerinnen und der Trainer kaum in Worte fassen können. Die Situation wird als brutal surreal beschrieben. Plötzlich darf das Team sogar von einer historischen Medaille träumen. Und zum Abschluss noch ein Update zur Vuelta. Primoz Roglic hat im Zeitfahren zwar Zeit auf Enric Mas gut gemacht, doch der Spanier konnte den Schaden in Grenzen halten und behauptet weiterhin die Gesamtführung. Jetzt geht es wieder auf Terrain, das Mas deutlich besser liegt, was die Spannung für die kommenden Etappen weiter erhöht. Das war der Überblick für den Moment.
0: Das waren die Nachrichten. Und jetzt das Wetter bei uns.
3: Hallo, willkommen beim Wetter. Ich bin Janine. Für den heutigen Freitag erwarten uns hier und da noch ein paar Schauer. Die Temperaturen sind dabei recht angenehm und bewegen sich zwischen 6 und 21 Grad. Das Regenrisiko ist mit lediglich 13% vergleichsweise gering, sodass wir überwiegend trockene Phasen genießen können. Am morgigen Samstag müssen wir uns dann leider auf mehr Regen einstellen. Die Temperaturen bleiben mit 12 bis 21 Grad recht mild, doch die Wahrscheinlichkeit von Niederschlägen steigt. Auch wenn das ausgewiesene Regenrisiko bei 10% liegt. Es könnte also ein feuchter Tag werden. Der Sonntag bringt uns dann leider durchgehend Regen mit sich. Die Temperaturen sinken leicht auf 15 bis 17 Grad und das Regenrisiko schießt deutlich auf 68% in die Höhe. Es wird also ein nasser Wochenausklang, bei dem der Regenschirm unser treuer Begleiter sein sollte. So viel zum Wetter. Es geht nun zurück ins Studio.
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2: 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Es ist 17 Uhr.
3: 17 Uhr.
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4: Heute ist Freitag, der 11. September. Am Mikrofon ist Jonas. Das sind unsere Meldungen. Wir beginnen mit einem ernsten Thema, das die Öffentlichkeit bewegt. Tödliche Angriffe, verübt von psychisch kranken Migranten, haben Angehörige ins Unglück gestürzt und Deutschland tief erschüttert. Es wird deutlich, dass die Zahl der ausländischen Personen im Maßregelvollzug überproportional ansteigt, was auf eine wachsende Herausforderung hindeutet. Im Deutschland-Live-Blog berichtet Bundesbildungsministerin Bettina Prien, sie strebe schnelle Beschlüsse zu Einschränkungen bei Social Media an und nimmt hierzu einen Kommissionsbericht entgegen. Indes bleibt die AfD in Umfragen im Nordosten vorn, während sie in Berlin knapp hinter der Linken, aber vor der CDU liegt. Für weitere Schlagzeilen sorgt eine Strafanzeige der AfD gegen Friedrich Merz. Alle weiteren Entwicklungen können Sie in unserem Live-Blog verfolgen. Ein Blick auf die wirtschaftlichen Folgen. Die Abhängigkeit Deutschlands von russischen Gaslieferungen hat hohe Kosten verursacht. Nachdem 2022 die Lieferungen gestoppt wurden, verkündete Olaf Scholz den sogenannten Doppelwumms mit 200 Milliarden Euro zur Abmilderung der Folgen. Viele fragen sich, was aus diesem enormen Betrag geworden ist. Und noch eine Meldung aus der Politik. Nach dem Kanzler gesteht nun auch Jens Spahn Fehler ein und entschuldigt sich. Sein Mea Culpa wirft Fragen auf, besonders im Hinblick darauf, ob Feigheit in der Politik ähnlich gewertet wird wie in der Kirche. Wechseln wir nun zum Sport. Auch hier gibt es viel zu berichten. Zum Fußball. Eine kuriose Situation rund um Michael Preetz, der mit dem MSV Duisburg bei seinem Heimatclub Fortuna Düsseldorf gastiert. Trotz der Erwartung von fast 50.000 Fans beim Derby schwärmt Preetz zwar von der dritten Liga, möchte aber trotzdem schnellstmöglich wieder raus aus dieser Spielklasse. Vom Tennis kommen spannende Nachrichten von den US Open. Das größte Tennisturnier der Welt könnte für Deutschland zu einem goldenen Abschluss der Grand-Slam-Saison werden. Nicht nur Alexander Zverev, sondern gleich drei Titelchancen gibt es an diesem Wochenende für deutsche Athleten. Eine echte Sensation gab es im Basketball. Die deutschen Basketballerinnen stehen erstmals in einem WM-Halbfinale. Berlin erlebt einen Abend, den die Spielerinnen und der Trainer kaum in Worte fassen können. Die Situation wird als brutal surreal beschrieben. Plötzlich darf das Team sogar von einer historischen Medaille träumen. Und zum Abschluss noch ein Update zur Vuelta. Primoz Roglic hat im Zeitfahren zwar Zeit auf Enric Mas gut gemacht, doch der Spanier konnte den Schaden in Grenzen halten und behauptet weiterhin die Gesamtführung. Jetzt geht es wieder auf Terrain, das Mas deutlich besser liegt, was die Spannung für die kommenden Etappen weiter erhöht. Das war der Überblick für den Moment.
5: Das waren die Nachrichten. Und jetzt das Wetter bei uns.
0: Hallo, willkommen beim Wetter. Ich bin Janine. Für den heutigen Freitag erwarten uns hier und da noch ein paar Schauer. Die Temperaturen sind dabei recht angenehm und bewegen sich zwischen 6 und 21 Grad. Das Regenrisiko ist mit lediglich 13% vergleichsweise gering, sodass wir überwiegend trockene Phasen genießen können. Am morgigen Samstag müssen wir uns dann leider auf mehr Regen einstellen. Die Temperaturen bleiben mit 12 bis 21 Grad recht mild, doch die Wahrscheinlichkeit von Niederschlägen steigt, auch wenn das ausgewiesene Regenrisiko bei 10% liegt. Es könnte also ein feuchter Tag werden. Der Sonntag bringt uns dann leider durchgehend Regen mit sich. Die Temperaturen sinken leicht auf 15 bis 17 Grad und das Regenrisiko schießt deutlich auf 68% in die Höhe. Es wird also ein nasser Wochenausklang, bei dem der Regenschirm unser treuer Begleiter sein sollte. So viel zum Wetter. Es geht nun zurück ins Studio.
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0: 18 Uhr. 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
3: Hallo. Am Mikrofon ist Jonas mit den aktuellen Nachrichten. Hier sind die Meldungen im Überblick. Wir beginnen mit der Politik. Eine Holocaust-Überlebende appelliert eindringlich an Herrn Wüst, ein AfD-Verbotsverfahren anzustoßen. Sie fordert ihn auf, seinen Worten Taten folgen zu lassen und jetzt zu handeln. Aus dem Deutschland-Live-Blog erreicht uns die Meldung, dass CDA-Chef Radke die CDU unter Merz als zu konservativ aufgestellt kritisiert. Zudem will Ministerin Prien Einschränkungen bei Social Media schnell beschließen. Eine weitere brisante Nachricht. 7 mutmaßliche Hamas-Mitglieder wurden wegen eines Anschlagsplans auf Juden angeklagt. Gleichzeitig liegt die AfD laut jüngsten Umfragen im Nordosten vorn. Apropos Social Media. Karin Prien möchte beim Online-Kinderschutz zügig vorankommen und legt sich fest. Trotz uneiniger Meinungen ihrer Fachleute zur Altersgrenze plant sie die Einführung von sogenannten KI-Seepferdchen und einer festen Altersgrenze für soziale Medien. Die Stumpffarce innerhalb der CDU wird als Ausdruck einer respektlosen Partei gedeutet. Es heißt, der Autoritätsverlust des Kanzlers werde auch aus der eigenen Partei befördert. Eine politische Dummheit, die man der CDU so nicht zugetraut hätte. Kommen wir zu den Sportmeldungen, zum Fußball. Die Transfergerüchte rund um den FC Bayern reißen nicht ab. Es wird spekuliert, ob Harry Kane bald seinen Vertrag beim Rekordmeister verlängert. Große Erleichterung beim FC Bayern nach dem Champions-League-Start. Nicht nur der Sieg gegen Bodø Glimt sorgte für Freude, sondern vor allem das Traum-Comeback von Jamal Musiala. Joshua Kimmich erklärte zudem, dass die Kollegen auf dem Platz bestens vorbereitet wären, sollte der Nationalspieler wieder in Schwierigkeiten geraten. Eine überraschende Wende gibt es im Verfahren um Vincent Wagner. Der DFB hat die Sperre gegen den Trainer der SV Elversberg zurückgenommen. Er hatte im Spiel gegen Borussia Mönchengladbach gelb-rot gesehen und wäre damit für das Duell mit dem FC Bayern gesperrt gewesen. Doch dank des Schiedsrichters wird die Sperre nun kassiert und vom Weltverband FIFA. Es rumort wieder bei der FIFA. Doch diesmal steht nicht Gianni Infantino im Fokus. Die Ethikkommission des Weltverbandes hat knallhart durchgegriffen und 2 ehemalige Funktionäre lebenslang gesperrt sowie Geldstrafen in Millionenhöhe verhängt. Es geht um Amtsmissbrauch und Veruntreuung. Das war der Überblick für den Moment.
2: Das waren die Nachrichten. 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
4: Hallo, willkommen beim Wetter. Ich bin Janine. Werfen wir einen Blick auf das bevorstehende Wetter. Für die kommende Nacht erwarten wir weiterhin wechselhaftes Wetter mit Tiefstwerten um die 6 Grad. Der Samstag bringt uns Schauer. Die Temperaturen klettern dabei auf angenehme 12 bis 21 Grad. Das Regenrisiko liegt aber bei geringen 5%. Für den Sonntag müssen wir uns dann auf mehr Regen einstellen. Die Temperaturen bewegen sich zwischen 13 und 17 Grad und das Regenrisiko steigt deutlich auf 68% an. So viel zum Wetter. Es geht nun zurück ins Studio.
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7: 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Am zweiten Tag erschuf Gott die Menschen. Am dritten Tag schuf Gott die Musik. Am vierten Tag erschuf Gott den Club und die Menschen tanzten.

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Doch die Menge verstand es nicht. 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
3: Hallo. Am Mikrofon ist Jonas mit den aktuellen Nachrichten. Hier sind die Meldungen im Überblick. Wir beginnen mit der Politik. Eine Holocaust-Überlebende appelliert eindringlich an Herrn Wüst, ein AfD-Verbotsverfahren anzustoßen. Sie fordert ihn auf, seinen Worten Taten folgen zu lassen und jetzt zu handeln. Aus dem Deutschland-Live-Blog erreicht uns die Meldung, dass CDA-Chef Radke die CDU unter Merz als zu konservativ aufgestellt kritisiert. Zudem will Ministerin Prien Einschränkungen bei Social Media schnell beschließen. Eine weitere brisante Nachricht. 7 mutmaßliche Hamas-Mitglieder wurden wegen eines Anschlagsplans auf Juden angeklagt. Gleichzeitig liegt die AfD laut jüngsten Umfragen im Nordosten vorn. Apropos Social Media. Karin Prien möchte beim Online-Kinderschutz zügig vorankommen und legt sich fest. Trotz uneiniger Meinungen ihrer Fachleute zur Altersgrenze plant sie die Einführung von sogenannten KI-Seepferdchen und einer festen Altersgrenze für soziale Medien. Die Stumpffarce innerhalb der CDU wird als Ausdruck einer respektlosen Partei gedeutet. Es heißt, der Autoritätsverlust des Kanzlers werde auch aus der eigenen Partei befördert. Eine politische Dummheit, die man der CDU so nicht zugetraut hätte. Kommen wir zu den Sportmeldungen, zum Fußball. Die Transfergerüchte rund um den FC Bayern reißen nicht ab. Es wird spekuliert, ob Harry Kane bald seinen Vertrag beim Rekordmeister verlängert. Große Erleichterung beim FC Bayern nach dem Champions-League-Start. Nicht nur der Sieg gegen Bodø Glimt sorgte für Freude, sondern vor allem das Traum-Comeback von Jamal Musiala. Joshua Kimmich erklärte zudem, dass die Kollegen auf dem Platz bestens vorbereitet wären, sollte der Nationalspieler wieder in Schwierigkeiten geraten. Eine überraschende Wende gibt es im Verfahren um Vincent Wagner. Der DFB hat die Sperre gegen den Trainer der SV Elversberg zurückgenommen. Er hatte im Spiel gegen Borussia Mönchengladbach gelb-rot gesehen und wäre damit für das Duell mit dem FC Bayern gesperrt gewesen. Doch dank des Schiedsrichters wird die Sperre nun kassiert und vom Weltverband FIFA. Es rumort wieder bei der FIFA. Doch diesmal steht nicht Gianni Infantino im Fokus. Die Ethikkommission des Weltverbandes hat knallhart durchgegriffen und 2 ehemalige Funktionäre lebenslang gesperrt sowie Geldstrafen in Millionenhöhe verhängt. Es geht um Amtsmissbrauch und Veruntreuung. Das war der Überblick für den Moment.
1: Das waren die Nachrichten. Und jetzt das Wetter bei uns.
4: Hallo, willkommen beim Wetter. Ich bin Janine. Werfen wir einen Blick auf das bevorstehende Wetter. Für die kommende Nacht erwarten wir weiterhin wechselhaftes Wetter mit Tiefstwerten um die 6 Grad. Der Samstag bringt uns Schauer. Die Temperaturen klettern dabei auf angenehme 12 bis 21 Grad. Das Regenrisiko liegt aber bei geringen 5%. Für den Sonntag müssen wir uns dann auf mehr Regen einstellen. Die Temperaturen bewegen sich zwischen 13 und 17 Grad und das Regenrisiko steigt deutlich auf 68% an. So viel zum Wetter. Es geht nun zurück ins Studio.
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2: Hallo. Am Mikrofon ist Jonas mit den aktuellen Nachrichten. Hier sind die Meldungen im Überblick. Wir beginnen mit der Politik. Eine Holocaust-Überlebende appelliert eindringlich an Herrn Wüst, ein AfD-Verbotsverfahren anzustoßen. Sie fordert ihn auf, seinen Worten Taten folgen zu lassen und jetzt zu handeln. Aus dem Deutschland-Live-Blog erreicht uns die Meldung, dass CDA-Chef Radke die CDU unter Merz als zu konservativ aufgestellt kritisiert. Zudem will Ministerin Prien Einschränkungen bei Social Media schnell beschließen. Eine weitere brisante Nachricht. 7 mutmaßliche Hamas-Mitglieder wurden wegen eines Anschlagsplans auf Juden angeklagt. Gleichzeitig liegt die AfD laut jüngsten Umfragen im Nordosten vorn. Apropos Social Media. Karin Prien möchte beim Online-Kinderschutz zügig vorankommen und legt sich fest. Trotz uneiniger Meinungen ihrer Fachleute zur Altersgrenze plant sie die Einführung von sogenannten KI-Seepferdchen und einer festen Altersgrenze für soziale Medien. Die Stumpffarce innerhalb der CDU wird als Ausdruck einer respektlosen Partei gedeutet. Es heißt, der Autoritätsverlust des Kanzlers werde auch aus der eigenen Partei befördert. Eine politische Dummheit, die man der CDU so nicht zugetraut hätte. Kommen wir zu den Sportmeldungen, zum Fußball. Die Transfergerüchte rund um den FC Bayern reißen nicht ab. Es wird spekuliert, ob Harry Kane bald seinen Vertrag beim Rekordmeister verlängert. Große Erleichterung beim FC Bayern nach dem Champions-League-Start. Nicht nur der Sieg gegen Bodø Glimt sorgte für Freude, sondern vor allem das Traum-Comeback von Jamal Musiala. Joshua Kimmich erklärte zudem, dass die Kollegen auf dem Platz bestens vorbereitet wären, sollte der Nationalspieler wieder in Schwierigkeiten geraten. Eine überraschende Wende gibt es im Verfahren um Vincent Wagner. Der DFB hat die Sperre gegen den Trainer der SV Elversberg zurückgenommen. Er hatte im Spiel gegen Borussia Mönchengladbach gelb-rot gesehen und wäre damit für das Duell mit dem FC Bayern gesperrt gewesen. Doch dank des Schiedsrichters wird die Sperre nun kassiert. Und vom Weltverband FIFA, es rumort wieder bei der FIFA. Doch diesmal steht nicht Gianni Infantino im Fokus. Die Ethikkommission des Weltverbandes hat knallhart durchgegriffen und 2 ehemalige Funktionäre lebenslang gesperrt sowie Geldstrafen in Millionenhöhe verhängt. Es geht um Amtsmissbrauch und Veruntreuung. Das war der Überblick für den Moment.
0: Das waren die Nachrichten. Und jetzt das Wetter bei uns.
3: Hallo, willkommen beim Wetter. Ich bin Janine. Werfen wir einen Blick auf das bevorstehende Wetter. Für die kommende Nacht erwarten wir weiterhin wechselhaftes Wetter mit Tiefstwerten um die 6 Grad. Der Samstag bringt uns Schauer. Die Temperaturen klettern dabei auf angenehme 12 bis 21 Grad. Das Regenrisiko liegt aber bei geringen 5%. Für den Sonntag müssen wir uns dann auf mehr Regen einstellen. Die Temperaturen bewegen sich zwischen 13 und 17 Grad und das Regenrisiko steigt deutlich auf 68% an. So viel zum Wetter. Es geht nun zurück ins Studio.
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4: Hallo. Am Mikrofon ist Jonas mit den aktuellen Nachrichten. Hier sind die Meldungen im Überblick. Wir beginnen mit der Politik. Eine Holocaust-Überlebende appelliert eindringlich an Herrn Wüst, ein AfD-Verbotsverfahren anzustoßen. Sie fordert ihn auf, seinen Worten Taten folgen zu lassen und jetzt zu handeln. Aus dem Deutschland-Live-Blog erreicht uns die Meldung, dass CDA-Chef Radke die CDU unter Merz als zu konservativ aufgestellt kritisiert. Zudem will Ministerin Prien Einschränkungen bei Social Media schnell beschließen. Eine weitere brisante Nachricht. 7 mutmaßliche Hamas-Mitglieder wurden wegen eines Anschlagsplans auf Juden angeklagt. Gleichzeitig liegt die AfD laut jüngsten Umfragen im Nordosten vorn. Punkt apropos Social Media. Karin Prien möchte beim Online-Kinderschutz zügig vorankommen und legt sich fest. Trotz uneiniger Meinungen ihrer Fachleute zur Altersgrenze plant sie die Einführung von sogenannten KI-Seepferdchen und einer festen Altersgrenze für soziale Medien. Die Stumpffarce innerhalb der CDU wird als Ausdruck einer respektlosen Partei gedeutet. Es heißt, der Autoritätsverlust des Kanzlers werde auch aus der eigenen Partei befördert. Eine politische Dummheit, die man der CDU so nicht zugetraut hätte. Kommen wir zu den Sportmeldungen, zum Fußball. Die Transfergerüchte rund um den FC Bayern reißen nicht ab. Es wird spekuliert, ob Harry Kane bald seinen Vertrag beim Rekordmeister verlängert. Große Erleichterung beim FC Bayern nach dem Champions-League-Start. Nicht nur der Sieg gegen Bodø Glimt sorgte für Freude, sondern vor allem das Traum-Comeback von Jamal Musiala. Joshua Kimmich erklärte zudem, dass die Kollegen auf dem Platz bestens vorbereitet wären, sollte der Nationalspieler wieder in Schwierigkeiten geraten. Eine überraschende Wende gibt es im Verfahren um Vincent Wagner. Der DFB hat die Sperre gegen den Trainer der SV Elversberg zurückgenommen. Er hatte im Spiel gegen Borussia Mönchengladbach gelb-rot gesehen und wäre damit für das Duell mit dem FC Bayern gesperrt gewesen. Doch dank des Schiedsrichters wird die Sperre nun kassiert. Und vom Weltverband FIFA, es rumort wieder bei der FIFA. Doch diesmal steht nicht Gianni Infantino im Fokus. Die Ethikkommission des Weltverbandes hat knallhart durchgegriffen und 2 ehemalige Funktionäre lebenslang gesperrt sowie Geldstrafen in Millionenhöhe verhängt. Es geht um Amtsmissbrauch und Veruntreuung. Das war der Überblick für den Moment.
2: Das waren die Nachrichten. Und jetzt das Wetter bei uns.
5: Hallo, willkommen beim Wetter. Ich bin Janine. Werfen wir einen Blick auf das bevorstehende Wetter. Für die kommende Nacht erwarten wir weiterhin wechselhaftes Wetter mit Tiefstwerten um die 6 Grad. Der Samstag bringt uns Schauer. Die Temperaturen klettern dabei auf angenehme 12 bis 21 Grad. Das Regenrisiko liegt aber bei geringen 5%. Für den Sonntag müssen wir uns dann auf mehr Regen einstellen. Die Temperaturen bewegen sich zwischen 13 und 17 Grad und das Regenrisiko steigt deutlich auf 68% an. So viel zum Wetter. Es geht nun zurück ins Studio.
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2: Hallo. Am Mikrofon ist Jonas mit den aktuellen Nachrichten. Hier sind die Meldungen im Überblick. Wir beginnen mit der Politik. Eine Holocaust-Überlebende appelliert eindringlich an Herrn Wüst, ein AfD-Verbotsverfahren anzustoßen. Sie fordert ihn auf, seinen Worten Taten folgen zu lassen und jetzt zu handeln. Aus dem Deutschland-Live-Blog erreicht uns die Meldung, dass CDA-Chef Radke die CDU unter Merz als zu konservativ aufgestellt kritisiert. Zudem will Ministerin Prien Einschränkungen bei Social Media schnell beschließen. Eine weitere brisante Nachricht. 7 mutmaßliche Hamas-Mitglieder wurden wegen eines Anschlagsplans auf Juden angeklagt. Gleichzeitig liegt die AfD laut jüngsten Umfragen im Nordosten vorn. Apropos Social Media. Karin Prien möchte beim Online-Kinderschutz zügig vorankommen und legt sich fest. Trotz uneiniger Meinungen ihrer Fachleute zur Altersgrenze plant sie die Einführung von sogenannten KI-Seepferdchen und einer festen Altersgrenze für soziale Medien. Die Stumpffarce innerhalb der CDU wird als Ausdruck einer respektlosen Partei gedeutet. Es heißt, der Autoritätsverlust des Kanzlers werde auch aus der eigenen Partei befördert. Eine politische Dummheit, die man der CDU so nicht zugetraut hätte. Kommen wir zu den Sportmeldungen, zum Fußball. Die Transfergerüchte rund um den FC Bayern reißen nicht ab. Es wird spekuliert, ob Harry Kane bald seinen Vertrag beim Rekordmeister verlängert. Große Erleichterung beim FC Bayern nach dem Champions-League-Start. Nicht nur der Sieg gegen Bodø Glimt sorgte für Freude, sondern vor allem das Traum-Comeback von Jamal Musiala. Joshua Kimmich erklärte zudem, dass die Kollegen auf dem Platz bestens vorbereitet wären, sollte der Nationalspieler wieder in Schwierigkeiten geraten. Eine überraschende Wende gibt es im Verfahren um Vincent Wagner. Der DFB hat die Sperre gegen den Trainer der SV Elversberg zurückgenommen. Er hatte im Spiel gegen Borussia Mönchengladbach gelb-rot gesehen und wäre damit für das Duell mit dem FC Bayern gesperrt gewesen. Doch dank des Schiedsrichters wird die Sperre nun kassiert. Und vom Weltverband FIFA, es rumort wieder bei der FIFA. Doch diesmal steht nicht Gianni Infantino im Fokus. Die Ethikkommission des Weltverbandes hat knallhart durchgegriffen und 2 ehemalige Funktionäre lebenslang gesperrt sowie Geldstrafen in Millionenhöhe verhängt. Es geht um Amtsmissbrauch und Veruntreuung. Das war der Überblick für den Moment.
0: Das waren die Nachrichten. Und jetzt das Wetter bei uns.
3: Hallo, willkommen beim Wetter. Ich bin Janine. Werfen wir einen Blick auf das bevorstehende Wetter. Für die kommende Nacht erwarten wir weiterhin wechselhaftes Wetter mit Tiefstwerten um die 6 Grad. Der Samstag bringt uns Schauer. Die Temperaturen klettern dabei auf angenehme 12 bis 21 Grad. Das Regenrisiko liegt aber bei geringen 5%. Für den Sonntag müssen wir uns dann auf mehr Regen einstellen. Die Temperaturen bewegen sich zwischen 13 und 17 Grad und das Regenrisiko steigt deutlich auf 68% an. So viel zum Wetter. Es geht nun zurück ins Studio.
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4: Hallo. Am Mikrofon ist Jonas mit den aktuellen Nachrichten. Hier sind die Meldungen im Überblick. Wir beginnen mit der Politik. Eine Holocaust-Überlebende appelliert eindringlich an Herrn Wüst, ein AfD-Verbotsverfahren anzustoßen. Sie fordert ihn auf, seinen Worten Taten folgen zu lassen und jetzt zu handeln. Aus dem Deutschland-Live-Blog erreicht uns die Meldung, dass CDA-Chef Radke die CDU unter Merz als zu konservativ aufgestellt kritisiert. Zudem will Ministerin Prien Einschränkungen bei Social Media schnell beschließen. Eine weitere brisante Nachricht. 7 mutmaßliche Hamas-Mitglieder wurden wegen eines Anschlagsplans auf Juden angeklagt. Gleichzeitig liegt die AfD laut jüngsten Umfragen im Nordosten vorn. Apropos Social Media. Karin Prien möchte beim Online-Kinderschutz zügig vorankommen und legt sich fest. Trotz uneiniger Meinungen ihrer Fachleute zur Altersgrenze plant sie die Einführung von sogenannten KI-Seepferdchen und einer festen Altersgrenze für soziale Medien. Die Stumpffarce innerhalb der CDU wird als Ausdruck einer respektlosen Partei gedeutet. Es heißt, der Autoritätsverlust des Kanzlers werde auch aus der eigenen Partei befördert. Eine politische Dummheit, die man der CDU so nicht zugetraut hätte. Kommen wir zu den Sportmeldungen, zum Fußball. Die Transfergerüchte rund um den FC Bayern reißen nicht ab. Es wird spekuliert, ob Harry Kane bald seinen Vertrag beim Rekordmeister verlängert. Große Erleichterung beim FC Bayern nach dem Champions-League-Start. Nicht nur der Sieg gegen Bodø Glimt sorgte für Freude, sondern vor allem das Traum-Comeback von Jamal Musiala. Joshua Kimmich erklärte zudem, dass die Kollegen auf dem Platz bestens vorbereitet wären, sollte der Nationalspieler wieder in Schwierigkeiten geraten. Eine überraschende Wende gibt es im Verfahren um Vincent Wagner. Der DFB hat die Sperre gegen den Trainer der SV Elversberg zurückgenommen. Er hatte im Spiel gegen Borussia Mönchengladbach gelb-rot gesehen und wäre damit für das Duell mit dem FC Bayern gesperrt gewesen. Doch dank des Schiedsrichters wird die Sperre nun kassiert. Und vom Weltverband FIFA... Es rumort wieder bei der FIFA. Doch diesmal steht nicht Gianni Infantino im Fokus. Die Ethikkommission des Weltverbandes hat knallhart durchgegriffen und 2 ehemalige Funktionäre lebenslang gesperrt sowie Geldstrafen in Millionenhöhe verhängt. Es geht um Amtsmissbrauch und Veruntreuung. Das war der Überblick für den Moment.
2: Das waren die Nachrichten. Und jetzt das Wetter bei uns.
5: Hallo, willkommen beim Wetter. Ich bin Janine. Werfen wir einen Blick auf das bevorstehende Wetter. Für die kommende Nacht erwarten wir weiterhin wechselhaftes Wetter mit Tiefstwerten um die 6 Grad. Der Samstag bringt uns Schauer. Die Temperaturen klettern dabei auf angenehme 12 bis 21 Grad. Das Regenrisiko liegt aber bei geringen 5%. Für den Sonntag müssen wir uns dann auf mehr Regen einstellen. Die Temperaturen bewegen sich zwischen 13 und 17 Grad und das Regenrisiko steigt deutlich auf 68% an. So viel zum Wetter. Es geht nun zurück ins Studio.
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3: Hallo. Am Mikrofon ist Jonas mit den aktuellen Nachrichten. Hier sind die Meldungen im Überblick. Wir beginnen mit der Politik. Eine Holocaust-Überlebende appelliert eindringlich an Herrn Wüst, ein AfD-Verbotsverfahren anzustoßen. Sie fordert ihn auf, seinen Worten Taten folgen zu lassen und jetzt zu handeln. Aus dem Deutschland-Live-Blog erreicht uns die Meldung, dass CDA-Chef Radke die CDU unter Merz als zu konservativ aufgestellt kritisiert. Zudem will Ministerin Prien Einschränkungen bei Social Media schnell beschließen. Eine weitere brisante Nachricht. 7 mutmaßliche Hamas-Mitglieder wurden wegen eines Anschlagsplans auf Juden angeklagt. Gleichzeitig liegt die AfD laut jüngsten Umfragen im Nordosten vorn. Apropos Social Media. Karin Prien möchte beim Online-Kinderschutz zügig vorankommen und legt sich fest. Trotz uneiniger Meinungen ihrer Fachleute zur Altersgrenze plant sie die Einführung von sogenannten KI-Seepferdchen und einer festen Altersgrenze für soziale Medien. Die Stumpffarce innerhalb der CDU wird als Ausdruck einer respektlosen Partei gedeutet. Es heißt, der Autoritätsverlust des Kanzlers werde auch aus der eigenen Partei befördert. Eine politische Dummheit, die man der CDU so nicht zugetraut hätte. Kommen wir zu den Sportmeldungen, zum Fußball. Die Transfergerüchte rund um den FC Bayern reißen nicht ab. Es wird spekuliert, ob Harry Kane bald seinen Vertrag beim Rekordmeister verlängert. Große Erleichterung beim FC Bayern nach dem Champions-League-Start. Nicht nur der Sieg gegen Bodø Glimt sorgte für Freude, sondern vor allem das Traum-Comeback von Jamal Musiala. Joshua Kimmich erklärte zudem, dass die Kollegen auf dem Platz bestens vorbereitet wären, sollte der Nationalspieler wieder in Schwierigkeiten geraten. Eine überraschende Wende gibt es im Verfahren um Vincent Wagner. Der DFB hat die Sperre gegen den Trainer der SV Elversberg zurückgenommen. Er hatte im Spiel gegen Borussia Mönchengladbach gelb-rot gesehen und wäre damit für das Duell mit dem FC Bayern gesperrt gewesen. Doch dank des Schiedsrichters wird die Sperre nun kassiert. Und vom Weltverband FIFA... Es rumort wieder bei der FIFA. Doch diesmal steht nicht Gianni Infantino im Fokus. Die Ethikkommission des Weltverbandes hat knallhart durchgegriffen und 2 ehemalige Funktionäre lebenslang gesperrt sowie Geldstrafen in Millionenhöhe verhängt. Es geht um Amtsmissbrauch und Veruntreuung. Das war der Überblick für den Moment.
0: Das waren die Nachrichten. Und jetzt das Wetter bei uns.
4: Hallo, willkommen beim Wetter. Ich bin Janine. Werfen wir einen Blick auf das bevorstehende Wetter. Für die kommende Nacht erwarten wir weiterhin wechselhaftes Wetter mit Tiefstwerten um die 6 Grad. Der Samstag bringt uns Schauer. Die Temperaturen klettern dabei auf angenehme 12 bis 21 Grad. Das Regenrisiko liegt aber bei geringen 5%. Für den Sonntag müssen wir uns dann auf mehr Regen einstellen. Die Temperaturen bewegen sich zwischen 13 und 17 Grad und das Regenrisiko steigt deutlich auf 68% an. So viel zum Wetter. Es geht nun zurück ins Studio.
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3: Hallo. Am Mikrofon ist Jonas mit den aktuellen Nachrichten. Hier sind die Meldungen im Überblick. Wir beginnen mit der Politik. Eine Holocaust-Überlebende appelliert eindringlich an Herrn Wüst, ein AfD-Verbotsverfahren anzustoßen. Sie fordert ihn auf, seinen Worten Taten folgen zu lassen und jetzt zu handeln. Aus dem Deutschland-Live-Blog erreicht uns die Meldung, dass CDA-Chef Radke die CDU unter Merz als zu konservativ aufgestellt kritisiert. Zudem will Ministerin Prien Einschränkungen bei Social Media schnell beschließen. Eine weitere brisante Nachricht. 7 mutmaßliche Hamas-Mitglieder wurden wegen eines Anschlagsplans auf Juden angeklagt. Gleichzeitig liegt die AfD laut jüngsten Umfragen im Nordosten vorn. Apropos Social Media. Karin Prien möchte beim Online-Kinderschutz zügig vorankommen und legt sich fest. Trotz uneiniger Meinungen ihrer Fachleute zur Altersgrenze plant sie die Einführung von sogenannten KI-Seepferdchen und einer festen Altersgrenze für soziale Medien. Die Stumpffarce innerhalb der CDU wird als Ausdruck einer respektlosen Partei gedeutet. Es heißt, der Autoritätsverlust des Kanzlers werde auch aus der eigenen Partei befördert. Eine politische Dummheit, die man der CDU so nicht zugetraut hätte. Kommen wir zu den Sportmeldungen, zum Fußball. Die Transfergerüchte rund um den FC Bayern reißen nicht ab. Es wird spekuliert, ob Harry Kane bald seinen Vertrag beim Rekordmeister verlängert. Große Erleichterung beim FC Bayern nach dem Champions-League-Start. Nicht nur der Sieg gegen Bodø Glimt sorgte für Freude, sondern vor allem das Traum-Comeback von Jamal Musiala. Joshua Kimmich erklärte zudem, dass die Kollegen auf dem Platz bestens vorbereitet wären, sollte der Nationalspieler wieder in Schwierigkeiten geraten. Eine überraschende Wende gibt es im Verfahren um Vincent Wagner. Der DFB hat die Sperre gegen den Trainer der SV Elversberg zurückgenommen. Er hatte im Spiel gegen Borussia Mönchengladbach gelb-rot gesehen und wäre damit für das Duell mit dem FC Bayern gesperrt gewesen. Doch dank des Schiedsrichters wird die Sperre nun kassiert. Und vom Weltverband FIFA... Es rumort wieder bei der FIFA. Doch diesmal steht nicht Gianni Infantino im Fokus. Die Ethikkommission des Weltverbandes hat knallhart durchgegriffen und 2 ehemalige Funktionäre lebenslang gesperrt sowie Geldstrafen in Millionenhöhe verhängt. Es geht um Amtsmissbrauch und Veruntreuung. Das war der Überblick für den Moment.
2: Das waren die Nachrichten. Und jetzt das Wetter bei uns.
4: Hallo, willkommen beim Wetter. Ich bin Janine. Werfen wir einen Blick auf das bevorstehende Wetter. Für die kommende Nacht erwarten wir weiterhin wechselhaftes Wetter mit Tiefstwerten um die 6 Grad. Der Samstag bringt uns Schauer. Die Temperaturen klettern dabei auf angenehme 12 bis 21 Grad. Das Regenrisiko liegt aber bei geringen 5%. Für den Sonntag müssen wir uns dann auf mehr Regen einstellen. Die Temperaturen bewegen sich zwischen 13 und 17 Grad und das Regenrisiko steigt deutlich auf 68% an. So viel zum Wetter. Es geht nun zurück ins Studio.
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2: 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Zwei Uhr. Es ist 2 Uhr. 2 Uhr.
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4: Hallo. Am Mikrofon ist Jonas mit den aktuellen Nachrichten. Hier sind die Meldungen im Überblick. Wir beginnen mit der Politik. Eine Holocaust-Überlebende appelliert eindringlich an Herrn Wüst, ein AfD-Verbotsverfahren anzustoßen. Sie fordert ihn auf, seinen Worten Taten folgen zu lassen und jetzt zu handeln. Aus dem Deutschland-Live-Blog erreicht uns die Meldung, dass CDA-Chef Radke die CDU unter Merz als zu konservativ aufgestellt kritisiert. Zudem will Ministerin Prien Einschränkungen bei Social Media schnell beschließen. Eine weitere brisante Nachricht. 7 mutmaßliche Hamas-Mitglieder wurden wegen eines Anschlagsplans auf Juden angeklagt. Gleichzeitig liegt die AfD laut jüngsten Umfragen im Nordosten vorn. Punkt apropos Social Media. Karin Prien möchte beim Online-Kinderschutz zügig vorankommen und legt sich fest. Trotz uneiniger Meinungen ihrer Fachleute zur Altersgrenze plant sie die Einführung von sogenannten KI-Seepferdchen und einer festen Altersgrenze für soziale Medien. Die Stumpffarce innerhalb der CDU wird als Ausdruck einer respektlosen Partei gedeutet. Es heißt, der Autoritätsverlust des Kanzlers werde auch aus der eigenen Partei befördert. Eine politische Dummheit, die man der CDU so nicht zugetraut hätte. Kommen wir zu den Sportmeldungen, zum Fußball. Die Transfergerüchte rund um den FC Bayern reißen nicht ab. Es wird spekuliert, ob Harry Kane bald seinen Vertrag beim Rekordmeister verlängert.